0: frei sein. Auch der Sonntag zeigt sich überwiegend bedeckt. Doch die gute Nachricht ist, das Regenrisiko sinkt auf 0%. Die Temperaturen liegen dann zwischen frischen 9 und milden 20 Grad. Ideal für einen Ausflug ins Freie, selbst wenn die Sonne sich bedeckt hält. So viel zum Wetter. Es geht nun zurück ins Studio.
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1: Drei Uhr. Es ist 3 Uhr. 3 Uhr.
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2: Hallo. Am Mikrofon ist Jonas mit den aktuellen Nachrichten. Hier sind die Meldungen im Überblick. Wir beginnen mit der Debatte um sogenannte Return Hubs. Das Konzept von Rückkehrzentren wird derzeit intensiv diskutiert und birgt durchaus Risiken. Allerdings betonen Experten auch, dass eine unkontrollierte Migration keine tragfähige Alternative sein kann. Aus der Innenpolitik schauen wir nach Deutschland. Der stellvertretende Unionsfraktionschef Müller äußerte sich zu den aktuellen Umfragen. Er erklärte, sollte die Wahl ähnlich den aktuellen Prognosen ausgehen, hätte die AfD einen Auftrag zur Regierungsbildung. Gleichzeitig betonte er, es sei der Anspruch der Union, eine Regierung ohne AfD und Linke zu bilden. Im selben Live-Blog gibt es die Meldung über 2 Haftbefehle nach einem Brandanschlag in München. In Berlin haben Erpresser nach einem Hackerangriff sensible Daten aus dem Landesnetz im Darknet veröffentlicht. Der Senat bleibt trotz dieser Eskalation hart und weigert sich, Lösegeld zu zahlen, woraufhin die Kriminellen ihre Drohung wahrmachten und das Datenpaket publizierten. Ein wichtiges Thema ist auch der Schutz kritischer Infrastruktur. Nach mehreren Sabotageakten wird bemängelt, dass die Regierung zu zaghaft reagiere. Es wird gefordert, dass das Umfeld kritischer Infrastruktur präventiv überwacht werden muss, damit die Zeitenwende nicht an einem Trafo ende. Kommen wir nun zum Sport. Im Motorsport gibt es Neuigkeiten aus der Formel 1. Beim ersten freien Training in Monza hat Mercedes-Ferrari einen Dämpfer verpasst. Nachdem Ferrari zunächst den Ton angab, schlugen die Silberpfeile beim Heimspiel der Roten zurück und verwiesen Max Verstappen auf die hinteren Plätze. Ebenfalls aus der Formel 1. Ein monatelanges Hickhack um die Platzierung von Pierre Gasly beim Monaco-Rennen hat ein bitteres Ende gefunden. Das Berufungsgericht der FIA entschied gegen ihn, was auch Flavio Briatore auf den Plan rief und ihn wütend gegen die Richter wettern ließ. Gasly galt 3 Monate lang als Drittplatzierter, bis diese Entscheidung kam. Zum Fußball blicken wir auf den Transfermarkt. Laut Sky wechselt Clu Ajay zu den Young Violets. Eine wichtige Meldung für Sportstreaming-Fans. Die Preisexplosion beim Anbieter DAZN verstieß wohl gegen Recht. Verbraucherschützer bemängeln eine intransparente Preiserhöhung. Ein Hinweis des Oberlandesgerichts schließt sich dieser Einschätzung an. Das könnte bedeuten, dass Kunden Rückzahlungen erhalten könnten. Das war der Überblick für den Moment.
3: Das waren die Nachrichten. Und jetzt das Wetter bei uns.
4: Hallo, willkommen beim Wetter. Ich bin Janine. Die kommende Nacht wird uns noch Schauer bringen, aber die Tiefstwerte bleiben mit rund an 17 Grad recht mild und angenehm. Der Samstag präsentiert sich dann voraussichtlich bedeckt. Die Temperaturen bewegen sich zwischen angenehmen 13 und 20 Grad, wobei das Regenrisiko bei moderaten 25% liegt. Es könnte also der ein oder andere Schauer dabei sein. Auch der Sonntag zeigt sich überwiegend bedeckt. Doch die gute Nachricht ist, das Regenrisiko sinkt auf 0%. Die Temperaturen liegen dann zwischen frischen 9 und milden 20 Grad. Ideal für einen Ausflug ins Freie, selbst wenn die Sonne sich bedeckt hält. So viel zum Wetter. Es geht nun zurück ins Studio.
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1: Es ist 4 Uhr. 4 Uhr.
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4: Hallo. Am Mikrofon ist Jonas mit den aktuellen Nachrichten. Hier sind die Meldungen im Überblick. Wir beginnen mit der Debatte um sogenannte Return Hubs. Das Konzept von Rückkehrzentren wird derzeit intensiv diskutiert und birgt durchaus Risiken. Allerdings betonen Experten auch, dass eine unkontrollierte Migration keine tragfähige Alternative sein kann. Aus der Innenpolitik schauen wir nach Deutschland. Der stellvertretende Unionsfraktionschef Müller äußerte sich zu den aktuellen Umfragen. Er erklärte, sollte die Wahl ähnlich den aktuellen Prognosen ausgehen, hätte die AfD einen Auftrag zur Regierungsbildung. Gleichzeitig betonte er, es sei der Anspruch der Union, eine Regierung ohne AfD und Linke zu bilden. Im selben Live-Blog gibt es die Meldung über 2 Haftbefehle nach einem Brandanschlag in München. In Berlin haben Erpresser nach einem Hackerangriff sensible Daten aus dem Landesnetz im Darknet veröffentlicht. Der Senat bleibt trotz dieser Eskalation hart und weigert sich, Lösegeld zu zahlen, woraufhin die Kriminellen ihre Drohung wahrmachten und das Datenpaket publizierten. Ein wichtiges Thema ist auch der Schutz kritischer Infrastruktur. Nach mehreren Sabotageakten wird bemängelt, dass die Regierung zu zaghaft reagiere. Es wird gefordert, dass das Umfeld kritischer Infrastruktur präventiv überwacht werden muss, damit die Zeitenwende nicht an einem Trafo ende. Kommen wir nun zum Sport. Im Motorsport gibt es Neuigkeiten aus der Formel 1. Beim ersten freien Training in Monza hat Mercedes-Ferrari einen Dämpfer verpasst. Nachdem Ferrari zunächst den Ton angab, schlugen die Silberpfeile beim Heimspiel der Roten zurück und verwiesen Max Verstappen auf die hinteren Plätze. Ebenfalls aus der Formel 1. Ein monatelanges Hickhack um die Platzierung von Pierre Gasly beim Monaco-Rennen hat ein bitteres Ende gefunden. Das Berufungsgericht der FIA entschied gegen ihn, was auch Flavio Briatore auf den Plan rief und ihn wütend gegen die Richter wettern ließ. Gasly galt 3 Monate lang als Drittplatzierter, bis diese Entscheidung kam. Zum Fußball blicken wir auf den Transfermarkt. Laut Sky wechselt Clu Ajay zu den Young Violets. Eine wichtige Meldung für Sportstreaming-Fans. Die Preisexplosion beim Anbieter DAZN verstieß wohl gegen Recht. Verbraucherschützer bemängeln eine intransparente Preiserhöhung. Ein Hinweis des Oberlandesgerichts schließt sich dieser Einschätzung an. Das könnte bedeuten, dass Kunden Rückzahlungen erhalten könnten. Das war der Überblick für den Moment.
3: Das waren die Nachrichten. Und jetzt das Wetter bei uns.
5: Hallo, willkommen beim Wetter. Ich bin Janine. Die kommende Nacht wird uns noch Schauer bringen, aber die Tiefstwerte bleiben mit rund an 17 Grad recht mild und angenehm. Der Samstag präsentiert sich dann voraussichtlich bedeckt. Die Temperaturen bewegen sich zwischen angenehmen 13 und 20 Grad, wobei das Regenrisiko bei moderaten 25% liegt. Es könnte also der ein oder andere Schauer dabei sein. Auch der Sonntag zeigt sich überwiegend bedeckt. Doch die gute Nachricht ist, das Regenrisiko sinkt auf 0%. Die Temperaturen liegen dann zwischen frischen 9 und milden 20 Grad. Ideal für einen Ausflug ins Freie, selbst wenn die Sonne sich bedeckt hält. So viel zum Wetter. Es geht nun zurück ins Studio.
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2: Fünf Uhr. Es ist 5 Uhr. 5 Uhr.
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3: Heute ist Samstag, der 5. September. Am Mikrofon ist Jonas. Das sind unsere Meldungen. Wir starten mit einem wichtigen Thema. Angesichts jüngster Vorfälle, wie dem Polizeieinsatz an einer ehemaligen Stromanlage in Hamm, wird die Diskussion um Sabotage an kritischer Infrastruktur lauter. Experten betonen, dass der Staat nicht nur in der Lage sein muss, mit äußeren wie inneren Krisen umzugehen, sondern dies auch aktiv ausstrahlen sollte. In Hamm führte ein Hubschraubereinsatz zur Entdeckung des Fahrzeugs eines mutmaßlichen Saboteurs. Der Verdächtige ist jedoch weiterhin flüchtig. Im Rahmen des Deutschland-Live-Blogs wurde zudem bekannt, dass es bei Bundespolizei und BKA 33 Disziplinarverfahren wegen verschwundener Dienstwaffen gibt. Eine Entwicklung, die Fragen zur inneren Sicherheit aufwirft. Ein weiteres brisantes Thema ist die Debatte um Migration und Integration. Es zeigt sich, dass selbst ein Rückgang illegaler Einreisen viele Deutsche nicht mehr beruhigt. Die Wahrnehmung, dass bereits zu viele Menschen mit Migrationshintergrund im Land sind, prägt weite Teile der Gesellschaft und stürzt die Politik in einen schweren Konflikt mit blinden Flecken in der Diskussion. Aus Thüringen erreicht uns eine Meldung zur Partei BSW. 10 Abgeordnete haben aus Protest gegen die Bundesspitze die Partei verlassen. Sie betonen jedoch, dass sie in der sogenannten Brombeer-Koalition weiter regieren wollen. Eine Entwicklung, die nicht bei allen Beobachtern auf Überzeugung stößt. Kommen wir nun zum Sport, zum Fußball. Der VfB Stuttgart feierte am gestrigen Abend einen überzeugenden 4:1-Sieg gegen den 1. FC Köln. Damit durchkreuzten die Stuttgarter die Pläne der Kölner, die bei einem Erfolg an die Tabellenspitze hätten springen können. Besonders das Auf und Ab von Joshua Wagnoman sorgte für Gesprächsstoff. Auch vom VfB Stuttgart gibt es eine Transfermeldung. Offiziell wurde bekannt gegeben, dass der Verein Arevalo nach Portugal verleiht. Vom Tennis. Für Deutschlands Leichtathletikasse gab es beim Diamond League-Finale in Brüssel keine Podestplätze. Eine weitere enttäuschende Nachricht erreichte die Fans, als bekannt wurde, dass Stabhochsprungkönig Armand Duplantis aufgrund einer Verletzung nicht starten konnte. Er selbst äußerte sich dazu mit den Worten: "Es ist schrecklich." Das war der Überblick für den Moment.
2: Das waren die Nachrichten. Und jetzt das Wetter bei uns.
4: Hallo, willkommen beim Wetter. Ich bin Janine. Für den heutigen Samstag erwartet uns ein regnerischer Tag. Die Temperaturen bewegen sich zwischen 13 und milden 21 Grad, wobei das Regenrisiko bei 33% liegt. Halten Sie also am besten einen Regenschirm bereit, wenn Sie heute unterwegs sind. Morgen am Sonntag wird es dann schon freundlicher. Der Himmel präsentiert sich zwar bedeckt, doch das Regenrisiko sinkt auf 0%. Die Temperaturen liegen zwischen 10 und 20 Grad. Zum Start in die neue Woche, am Montag, bleibt es ebenfalls bedeckt. Die gute Nachricht ist aber, dass es mit 11 bis 24 Grad spürbar wärmer wird und das Regenrisiko mit 17% nur noch gering ausfällt. So viel zum Wetter. Es geht nun zurück ins Studio.
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2: Es ist 6 Uhr.
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3: Heute ist Samstag, der 5. September. Am Mikrofon ist Jonas. Das sind unsere Meldungen. Wir starten mit einem wichtigen Thema. Angesichts jüngster Vorfälle, wie dem Polizeieinsatz an einer ehemaligen Stromanlage in Hamm, wird die Diskussion um Sabotage an kritischer Infrastruktur lauter. Experten betonen, dass der Staat nicht nur in der Lage sein muss, mit äußeren wie inneren Krisen umzugehen, sondern dies auch aktiv ausstrahlen sollte. In Hamm führte ein Hubschraubereinsatz zur Entdeckung des Fahrzeugs eines mutmaßlichen Saboteurs. Der Verdächtige ist jedoch weiterhin flüchtig. Im Rahmen des Deutschland-Live-Blogs wurde zudem bekannt, dass es bei Bundespolizei und BKA 33 Disziplinarverfahren wegen verschwundener Dienstwaffen gibt. Eine Entwicklung, die Fragen zur inneren Sicherheit aufwirft. Ein weiteres brisantes Thema ist die Debatte um Migration und Integration. Es zeigt sich, dass selbst ein Rückgang illegaler Einreisen viele Deutsche nicht mehr beruhigt. Die Wahrnehmung, dass bereits zu viele Menschen mit Migrationshintergrund im Land sind, prägt weite Teile der Gesellschaft und stürzt die Politik in einen schweren Konflikt mit blinden Flecken in der Diskussion. Aus Thüringen erreicht uns eine Meldung zur Partei BSW. 10 Abgeordnete haben aus Protest gegen die Bundesspitze die Partei verlassen. Sie betonen jedoch, dass sie in der sogenannten Brombeer-Koalition weiter regieren wollen. Eine Entwicklung, die nicht bei allen Beobachtern auf Überzeugung stößt. Kommen wir nun zum Sport, zum Fußball. Der VfB Stuttgart feierte am gestrigen Abend einen überzeugenden 4:1-Sieg gegen den 1. FC Köln. Damit durchkreuzten die Stuttgarter die Pläne der Kölner, die bei einem Erfolg an die Tabellenspitze hätten springen können. Besonders das Auf und Ab von Joshua Wagnoman sorgte für Gesprächsstoff. Auch vom VfB Stuttgart gibt es eine Transfermeldung. Offiziell wurde bekannt gegeben, dass der Verein Arevalo nach Portugal verleiht. Vom Tennis. Für Deutschlands Leichtathletikasse gab es beim Diamond League-Finale in Brüssel keine Podestplätze. Eine weitere enttäuschende Nachricht erreichte die Fans, als bekannt wurde, dass Stabhochsprungkönig Armand Duplantis aufgrund einer Verletzung nicht starten konnte. Er selbst äußerte sich dazu mit den Worten: "Es ist schrecklich." Das war der Überblick für den Moment.
2: Das waren die Nachrichten. Und jetzt das Wetter bei uns.
4: Hallo, willkommen beim Wetter. Ich bin Janine. Für den heutigen Samstag erwartet uns ein regnerischer Tag. Die Temperaturen bewegen sich zwischen 13 und milden 21 Grad, wobei das Regenrisiko bei 33% liegt. Halten Sie also am besten einen Regenschirm bereit, wenn Sie heute unterwegs sind. Morgen am Sonntag wird es dann schon freundlicher. Der Himmel präsentiert sich zwar bedeckt, doch das Regenrisiko sinkt auf 0%. Die Temperaturen liegen zwischen 10 und 20 Grad. Zum Start in die neue Woche, am Montag, bleibt es ebenfalls bedeckt. Die gute Nachricht ist aber, dass es mit 11 bis 24 Grad spürbar wärmer wird und das Regenrisiko mit 17% nur noch gering ausfällt. So viel zum Wetter. Es geht nun zurück ins Studio.
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1: Sieben Uhr. Es ist 7 Uhr. 7 Uhr.
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2: Heute ist Samstag, der 5. September. Am Mikrofon ist Jonas. Das sind unsere Meldungen. Wir starten mit einem wichtigen Thema. Angesichts jüngster Vorfälle, wie dem Polizeieinsatz an einer ehemaligen Stromanlage in Hamm, wird die Diskussion um Sabotage an kritischer Infrastruktur lauter. Experten betonen, dass der Staat nicht nur in der Lage sein muss, mit äußeren wie inneren Krisen umzugehen, sondern dies auch aktiv ausstrahlen sollte. In Hamm führte ein Hubschraubereinsatz zur Entdeckung des Fahrzeugs eines mutmaßlichen Saboteurs. Der Verdächtige ist jedoch weiterhin flüchtig. Im Rahmen des Deutschland-Live-Blogs wurde zudem bekannt, dass es bei Bundespolizei und BKA 33 Disziplinarverfahren wegen verschwundener Dienstwaffen gibt. Eine Entwicklung, die Fragen zur inneren Sicherheit aufwirft. Ein weiteres brisantes Thema ist die Debatte um Migration und Integration. Es zeigt sich, dass selbst ein Rückgang illegaler Einreisen viele Deutsche nicht mehr beruhigt. Die Wahrnehmung, dass bereits zu viele Menschen mit Migrationshintergrund im Land sind, prägt weite Teile der Gesellschaft und stürzt die Politik in einen schweren Konflikt mit blinden Flecken in der Diskussion. Aus Thüringen erreicht uns eine Meldung zur Partei BSW. 10 Abgeordnete haben aus Protest gegen die Bundesspitze die Partei verlassen. Sie betonen jedoch, dass sie in der sogenannten Brombeer-Koalition weiter regieren wollen. Eine Entwicklung, die nicht bei allen Beobachtern auf Überzeugung stößt. Kommen wir nun zum Sport, zum Fußball. Der VfB Stuttgart feierte am gestrigen Abend einen überzeugenden 4:1-Sieg gegen den 1. FC Köln. Damit durchkreuzten die Stuttgarter die Pläne der Kölner, die bei einem Erfolg an die Tabellenspitze hätten springen können. Besonders das Auf und Ab von Joshua Wagnoman sorgte für Gesprächsstoff. Auch vom VfB Stuttgart gibt es eine Transfermeldung. Offiziell wurde bekannt gegeben, dass der Verein Arevalo nach Portugal verleiht. Vom Tennis. Für Deutschlands Leichtathletikasse gab es beim Diamond League-Finale in Brüssel keine Podestplätze. Eine weitere enttäuschende Nachricht erreichte die Fans, als bekannt wurde, dass Stabhochsprungkönig Armand Duplantis aufgrund einer Verletzung nicht starten konnte. Er selbst äußerte sich dazu mit den Worten: "Es ist schrecklich." Das war der Überblick für den Moment.
1: Das waren die Nachrichten. Und jetzt das Wetter bei uns.
3: Hallo, willkommen beim Wetter. Ich bin Janine. Für den heutigen Samstag erwartet uns ein regnerischer Tag. Die Temperaturen bewegen sich zwischen 13 und milden 21 Grad, wobei das Regenrisiko bei 33% liegt. Halten Sie also am besten einen Regenschirm bereit, wenn Sie heute unterwegs sind. Morgen am Sonntag wird es dann schon freundlicher. Der Himmel präsentiert sich zwar bedeckt, doch das Regenrisiko sinkt auf 0%. Die Temperaturen liegen zwischen 10 und 20 Grad. Zum Start in die neue Woche, am Montag, bleibt es ebenfalls bedeckt. Die gute Nachricht ist aber, dass es mit 11 bis 24 Grad spürbar wärmer wird und das Regenrisiko mit 17% nur noch gering ausfällt. So viel zum Wetter. Es geht nun zurück ins Studio.
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0: Es ist 8 Uhr. 8 Uhr.
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3: Heute ist Samstag, der 5. September. Am Mikrofon ist Jonas. Das sind unsere Meldungen. Wir starten mit einem wichtigen Thema. Angesichts jüngster Vorfälle, wie dem Polizeieinsatz an einer ehemaligen Stromanlage in Hamm, wird die Diskussion um Sabotage an kritischer Infrastruktur lauter. Experten betonen, dass der Staat nicht nur in der Lage sein muss, mit äußeren wie inneren Krisen umzugehen, sondern dies auch aktiv ausstrahlen sollte. In Hamm führte ein Hubschraubereinsatz zur Entdeckung des Fahrzeugs eines mutmaßlichen Saboteurs. Der Verdächtige ist jedoch weiterhin flüchtig. Im Rahmen des Deutschland-Live-Blogs wurde zudem bekannt, dass es bei Bundespolizei und BKA 33 Disziplinarverfahren wegen verschwundener Dienstwaffen gibt. Eine Entwicklung, die Fragen zur inneren Sicherheit aufwirft. Ein weiteres brisantes Thema ist die Debatte um Migration und Integration. Es zeigt sich, dass selbst ein Rückgang illegaler Einreisen viele Deutsche nicht mehr beruhigt. Die Wahrnehmung, dass bereits zu viele Menschen mit Migrationshintergrund im Land sind, prägt weite Teile der Gesellschaft und stürzt die Politik in einen schweren Konflikt mit blinden Flecken in der Diskussion. Aus Thüringen erreicht uns eine Meldung zur Partei BSW. 10 Abgeordnete haben aus Protest gegen die Bundesspitze die Partei verlassen. Sie betonen jedoch, dass sie in der sogenannten Brombeerkoalition weiter regieren wollen. Eine Entwicklung, die nicht bei allen Beobachtern auf Überzeugung stößt. Kommen wir nun zum Sport, zum Fußball. Der VfB Stuttgart feierte am gestrigen Abend einen überzeugenden 4:1-Sieg gegen den 1. FC Köln. Damit durchkreuzten die Stuttgarter die Pläne der Kölner, die bei einem Erfolg an die Tabellenspitze hätten springen können. Besonders das Auf und Ab von Joscha Wagnoman sorgte für Gesprächsstoff. Auch vom VfB Stuttgart gibt es eine Transfermeldung. Offiziell wurde bekannt gegeben, dass der Verein Arevalo nach Portugal verleiht. Vom Tennis. Für Deutschlands Leichtathletikasse gab es beim Diamond League-Finale in Brüssel keine Podestplätze. Eine weitere enttäuschende Nachricht erreichte die Fans, als bekannt wurde, dass Stabhochsprungkönig Armand Duplantis aufgrund einer Verletzung nicht starten konnte. Er selbst äußerte sich dazu mit den Worten: "Es ist schrecklich." Das war der Überblick für den Moment.
4: Das waren die Nachrichten. Und jetzt das Wetter bei uns.
5: Hallo, willkommen beim Wetter. Ich bin Janine. Für den heutigen Samstag erwartet uns ein regnerischer Tag. Die Temperaturen bewegen sich zwischen 13 und milden 21 Grad, wobei das Regenrisiko bei 33% liegt. Halten Sie also am besten einen Regenschirm bereit, wenn Sie heute unterwegs sind. Morgen am Sonntag wird es dann schon freundlicher. Der Himmel präsentiert sich zwar bedeckt, doch das Regenrisiko sinkt auf 0%. Die Temperaturen liegen zwischen 10 und 20 Grad. Zum Start in die neue Woche, am Montag, bleibt es ebenfalls bedeckt. Die gute Nachricht ist aber, dass es mit 11 bis 24 Grad spürbar wärmer wird und das Regenrisiko mit 17% nur noch gering ausfällt. So viel zum Wetter. Es geht nun zurück ins Studio.
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1: 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Es ist 9 Uhr. 9 Uhr.
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3: Heute ist Samstag, der 5. September. Am Mikrofon ist Jonas. Das sind unsere Meldungen. Wir starten mit einem wichtigen Thema. Angesichts jüngster Vorfälle, wie dem Polizeieinsatz an einer ehemaligen Stromanlage in Hamm, wird die Diskussion um Sabotage an kritischer Infrastruktur lauter. Experten betonen, dass der Staat nicht nur in der Lage sein muss, mit äußeren wie inneren Krisen umzugehen, sondern dies auch aktiv ausstrahlen sollte. In Hamm führte ein Hubschraubereinsatz zur Entdeckung des Fahrzeugs eines mutmaßlichen Saboteurs. Der Verdächtige ist jedoch weiterhin flüchtig. Im Rahmen des Deutschland-Live-Blogs wurde zudem bekannt, dass es bei Bundespolizei und BKA 33 Disziplinarverfahren wegen verschwundener Dienstwaffen gibt. Eine Entwicklung, die Fragen zur inneren Sicherheit aufwirft. Ein weiteres brisantes Thema ist die Debatte um Migration und Integration. Es zeigt sich, dass selbst ein Rückgang illegaler Einreisen viele Deutsche nicht mehr beruhigt. Die Wahrnehmung, dass bereits zu viele Menschen mit Migrationshintergrund im Land sind, prägt weite Teile der Gesellschaft und stürzt die Politik in einen schweren Konflikt mit blinden Flecken in der Diskussion. Aus Thüringen erreicht uns eine Meldung zur Partei BSW. 10 Abgeordnete haben aus Protest gegen die Bundesspitze die Partei verlassen. Sie betonen jedoch, dass sie in der sogenannten Brombeer-Koalition weiter regieren wollen. Eine Entwicklung, die nicht bei allen Beobachtern auf Überzeugung stößt. Kommen wir nun zum Sport, zum Fußball. Der VfB Stuttgart feierte am gestrigen Abend einen überzeugenden 4:1-Sieg gegen den 1. FC Köln. Damit durchkreuzten die Stuttgarter die Pläne der Kölner, die bei einem Erfolg an die Tabellenspitze hätten springen können. Besonders das Auf und Ab von Joshua Wagnoman sorgte für Gesprächsstoff. Auch vom VfB Stuttgart gibt es eine Transfermeldung. Offiziell wurde bekannt gegeben, dass der Verein Arevalo nach Portugal verleiht. Vom Tennis. Für Deutschlands Leichtathletikasse gab es beim Diamond League-Finale in Brüssel keine Podestplätze. Eine weitere enttäuschende Nachricht erreichte die Fans, als bekannt wurde, dass Stabhochsprungkönig Armand Duplantis aufgrund einer Verletzung nicht starten konnte. Er selbst äußerte sich dazu mit den Worten: "Es ist schrecklich." Das war der Überblick für den Moment.
1: Das waren die Nachrichten. Und jetzt das Wetter bei uns.
4: Hallo, willkommen beim Wetter. Ich bin Janine. Für den heutigen Samstag erwartet uns ein regnerischer Tag. Die Temperaturen bewegen sich zwischen 13 und milden 21 Grad, wobei das Regenrisiko bei 33% liegt. Halten Sie also am besten einen Regenschirm bereit, wenn Sie heute unterwegs sind. Morgen am Sonntag wird es dann schon freundlicher. Der Himmel präsentiert sich zwar bedeckt, doch das Regenrisiko sinkt auf 0%. Die Temperaturen liegen zwischen 10 und 20 Grad. Zum Start in die neue Woche, am Montag, bleibt es ebenfalls bedeckt. Die gute Nachricht ist aber, dass es mit 11 bis 24 Grad spürbar wärmer wird und das Regenrisiko mit 17% nur noch gering ausfällt. So viel zum Wetter. Es geht nun zurück ins Studio.
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0: 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Es ist 10 Uhr. 10 Uhr. 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
1: Heute ist Samstag, der 5. September. Am Mikrofon ist Jonas. Das sind unsere Meldungen. Wir starten mit einem wichtigen Thema. Angesichts jüngster Vorfälle, wie dem Polizeieinsatz an einer ehemaligen Stromanlage in Hamm, wird die Diskussion um Sabotage an kritischer Infrastruktur lauter. Experten betonen, dass der Staat nicht nur in der Lage sein muss, mit äußeren wie inneren Krisen umzugehen, sondern dies auch aktiv ausstrahlen sollte. In Hamm führte ein Hubschraubereinsatz zur Entdeckung des Fahrzeugs eines mutmaßlichen Saboteurs. Der Verdächtige ist jedoch weiterhin flüchtig. Im Rahmen des Deutschland-Live-Blogs wurde zudem bekannt, dass es bei Bundespolizei und BKA 33 Disziplinarverfahren wegen verschwundener Dienstwaffen gibt. Eine Entwicklung, die Fragen zur inneren Sicherheit aufwirft. Ein weiteres brisantes Thema ist die Debatte um Migration und Integration. Es zeigt sich, dass selbst ein Rückgang illegaler Einreisen viele Deutsche nicht mehr beruhigt. Die Wahrnehmung, dass bereits zu viele Menschen mit Migrationshintergrund im Land sind, prägt weite Teile der Gesellschaft und stürzt die Politik in einen schweren Konflikt mit blinden Flecken in der Diskussion. Aus Thüringen erreicht uns eine Meldung zur Partei BSW. 10 Abgeordnete haben aus Protest gegen die Bundesspitze die Partei verlassen. Sie betonen jedoch, dass sie in der sogenannten Brombeer-Koalition weiter regieren wollen. Eine Entwicklung, die nicht bei allen Beobachtern auf Überzeugung stößt. Kommen wir nun zum Sport, zum Fußball. Der VfB Stuttgart feierte am gestrigen Abend einen überzeugenden 4:1-Sieg gegen den 1. FC Köln. Damit durchkreuzten die Stuttgarter die Pläne der Kölner, die bei einem Erfolg an die Tabellenspitze hätten springen können. Besonders das Auf und Ab von Joshua Wagnoman sorgte für Gesprächsstoff. Auch vom VfB Stuttgart gibt es eine Transfermeldung. Offiziell wurde bekannt gegeben, dass der Verein Arevalo nach Portugal verleiht. Vom Tennis. Für Deutschlands Leichtathletikasse gab es beim Diamond League-Finale in Brüssel keine Podestplätze. Eine weitere enttäuschende Nachricht erreichte die Fans, als bekannt wurde, dass Stabhochsprungkönig Armand Duplantis aufgrund einer Verletzung nicht starten konnte. Er selbst äußerte sich dazu mit den Worten: "Es ist schrecklich." Das war der Überblick für den Moment.
0: Das waren die Nachrichten. Und jetzt das Wetter bei uns.
2: Hallo, willkommen beim Wetter. Ich bin Janine. Für den heutigen Samstag erwartet uns ein regnerischer Tag. Die Temperaturen bewegen sich zwischen 13 und milden 21 Grad, wobei das Regenrisiko bei 33% liegt. Halten Sie also am besten einen Regenschirm bereit, wenn Sie heute unterwegs sind. Morgen am Sonntag wird es dann schon freundlicher. Der Himmel präsentiert sich zwar bedeckt, doch das Regenrisiko sinkt auf 0%. Die Temperaturen liegen zwischen 10 und 20 Grad. Zum Start in die neue Woche, am Montag, bleibt es ebenfalls bedeckt. Die gute Nachricht ist aber, dass es mit 11 bis 24 Grad spürbar wärmer wird und das Regenrisiko mit 17% nur noch gering ausfällt. So viel zum Wetter. Es geht nun zurück ins Studio.
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2: Es ist 11 Uhr. 11 Uhr. 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
3: Heute ist Samstag, der 5. September. Am Mikrofon ist Jonas. Das sind unsere Meldungen. Wir starten mit einem wichtigen Thema. Angesichts jüngster Vorfälle, wie dem Polizeieinsatz an einer ehemaligen Stromanlage in Hamm, wird die Diskussion um Sabotage an kritischer Infrastruktur lauter. Experten betonen, dass der Staat nicht nur in der Lage sein muss, mit äußeren wie inneren Krisen umzugehen, sondern dies auch aktiv ausstrahlen sollte. In Hamm führte ein Hubschraubereinsatz zur Entdeckung des Fahrzeugs eines mutmaßlichen Saboteurs. Der Verdächtige ist jedoch weiterhin flüchtig. Im Rahmen des Deutschland-Live-Blogs wurde zudem bekannt, dass es bei Bundespolizei und BKA 33 Disziplinarverfahren wegen verschwundener Dienstwaffen gibt. Eine Entwicklung, die Fragen zur inneren Sicherheit aufwirft. Ein weiteres brisantes Thema ist die Debatte um Migration und Integration. Es zeigt sich, dass selbst ein Rückgang illegaler Einreisen viele Deutsche nicht mehr beruhigt. Die Wahrnehmung, dass bereits zu viele Menschen mit Migrationshintergrund im Land sind, prägt weite Teile der Gesellschaft und stürzt die Politik in einen schweren Konflikt mit blinden Flecken in der Diskussion. Aus Thüringen erreicht uns eine Meldung zur Partei BSW. 10 Abgeordnete haben aus Protest gegen die Bundesspitze die Partei verlassen. Sie betonen jedoch, dass sie in der sogenannten Brombeer-Koalition weiter regieren wollen. Eine Entwicklung, die nicht bei allen Beobachtern auf Überzeugung stößt. Kommen wir nun zum Sport, zum Fußball. Der VfB Stuttgart feierte am gestrigen Abend einen überzeugenden 4:1-Sieg gegen den 1. FC Köln. Damit durchkreuzten die Stuttgarter die Pläne der Kölner, die bei einem Erfolg an die Tabellenspitze hätten springen können. Besonders das Auf und Ab von Joshua Wagnoman sorgte für Gesprächsstoff. Auch vom VfB Stuttgart gibt es eine Transfermeldung. Offiziell wurde bekannt gegeben, dass der Verein Arevalo nach Portugal verleiht. Vom Tennis. Für Deutschlands Leichtathletikasse gab es beim Diamond League-Finale in Brüssel keine Podestplätze. Eine weitere enttäuschende Nachricht erreichte die Fans, als bekannt wurde, dass Stabhochsprungkönig Armand Duplantis aufgrund einer Verletzung nicht starten konnte. Er selbst äußerte sich dazu mit den Worten: "Es ist schrecklich." Das war der Überblick für den Moment.
2: Das waren die Nachrichten. Und jetzt das Wetter bei uns.
4: Hallo, willkommen beim Wetter. Ich bin Janine. Für den heutigen Samstag erwartet uns ein regnerischer Tag. Die Temperaturen bewegen sich zwischen 13 und milden 21 Grad, wobei das Regenrisiko bei 33% liegt. Halten Sie also am besten einen Regenschirm bereit, wenn Sie heute unterwegs sind. Morgen am Sonntag wird es dann schon freundlicher. Der Himmel präsentiert sich zwar bedeckt, doch das Regenrisiko sinkt auf 0%. Die Temperaturen liegen zwischen 10 und 20 Grad. Zum Start in die neue Woche, am Montag, bleibt es ebenfalls bedeckt. Die gute Nachricht ist aber, dass es mit 11 bis 24 Grad spürbar wärmer wird und das Regenrisiko mit 17% nur noch gering ausfällt. So viel zum Wetter. Es geht nun zurück ins Studio.
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1: 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Es ist 12 Uhr. 12 Uhr. 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
2: Heute ist Samstag, der 5. September. Am Mikrofon ist Jonas. Das sind unsere Meldungen. Wir beginnen mit einem Blick auf die aktuelle Migrationsdebatte. Obwohl die Zahl illegaler Einreisen zurückgeht, beruhigt dies viele Deutsche nicht. Die anhaltende Sorge gilt der bereits hohen Zahl von Menschen mit Migrationshintergrund im Land, was die Politik in einen schweren Konflikt stürzt und die blinden Flecken der Debatte aufzeigt. Im Deutschland-Live-Blog gibt es mehrere bemerkenswerte Entwicklungen. So erklärte der AfD-Spitzenkandidat Siegmund, dass er auch mit einer absoluten Mehrheit nicht unbedingt regieren wolle, da eine stabile Regierung mit knapper Mehrheit schwierig sei. Des Weiteren ist ein mutmaßlicher Saboteur des Stromnetzes weiterhin flüchtig. Und bei Bundespolizei sowie BKA laufen 33 Disziplinarverfahren wegen verschwundener Dienstwaffen. In Berlin hat ein schwerer Hackerangriff auf das Landesnetz weitreichende Konsequenzen. Nachdem der Senat sich geweigert hat, Lösegeld zu zahlen, machten die Erpresser ihre Drohung wahr und veröffentlichten sensible Daten. Das Bundesamt für Sicherheit in der Informationstechnik warnt angesichts dessen vor einer erhöhten Cyberbedrohung. Aus Thüringen erreichen uns Nachrichten zur BSW-Fraktion. Sarah Wagenknecht ist es zwar gelungen, ihre eigene Fraktion in Erfurt zu zerlegen, doch die ausgetretenen Abgeordneten zeigten Verantwortungsbewusstsein und stellten sich nicht quer. Nun zum Sport, zum Fußball. Für Bundestrainer Jürgen Klopp gab es beim Spiel zwischen dem VfB Stuttgart und dem 1. FC Köln viel zu sehen, als er als Beobachter vor Ort war. Mehrere potenzielle Kandidaten für seine erste DFB-Nominierung waren dabei. Dennoch ist der vom Publikum als Spieler des Spiels gefeierte Stuttgarter Erlöser für ihn tabu. Des Weiteren blicken wir auf eine Fußballpersönlichkeit, die heute ihren 75. Geburtstag feiert. Paul Breitner, ohne Zweifel einer der größten und streitbarsten Selbstdarsteller des deutschen Fußballs. Er war nicht nur ein hervorragender Spieler, sondern bewegte auch abseits des Platzes die Massen. Ein aktueller Podcast widmet sich der Achterbahnfahrt im Pokal und der Explosion auf dem Transfermarkt. Spannende Analysen und Entwicklungen im deutschen und internationalen Fußball. Aus anderen Sportarten. Eine wahre Sensation erleben wir im Basketball. Die 226 cm große Ziyu Zhang, liebevoll China-Kante genannt, dominiert trotz einer Auftaktniederlage gegen die USA alle Gespräche. Die 19-Jährige mutiert zur Berliner Sensation, verblüfft bereits beim Aufwärmen und gerät in wilde Wrestling-Kämpfe und ist dabei doch nur ein junges Mädchen. Das war der Überblick für den Moment.
1: Das waren die Nachrichten. Und jetzt das Wetter bei uns.
3: Hallo, willkommen beim Wetter. Ich bin Janine. Für den heutigen Samstag erwartet uns ein wechselhafter Tag mit Regen in vielen Regionen. Die Temperaturen bewegen sich dabei in einem milden Bereich zwischen 12 und 20 Grad. Das Regenrisiko liegt heute bei etwa 33%. Der morgige Sonntag präsentiert sich dann etwas freundlicher. Wir rechnen überwiegend mit bedecktem Himmel, allerdings bleibt es trocken. Die Temperaturen bleiben mit Werten zwischen 10 und 20 Grad weiterhin angenehm mild und das Regenrisiko sinkt auf 0%. Zu Beginn der neuen Woche am Montag müssen wir uns wieder auf Regen einstellen. Die Temperaturen legen dabei noch einmal deutlich zu und erreichen Werte von 11 bis sommerlichen 27 Grad. Das Regenrisiko liegt am Montag bei moderaten 8%. So viel zum Wetter. Es geht nun zurück ins Studio.
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0: Es ist 13 Uhr. 13 Uhr.
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4: Heute ist Samstag, der 5. September. Am Mikrofon ist Jonas. Das sind unsere Meldungen. Wir beginnen mit einem Blick auf die aktuelle Migrationsdebatte. Obwohl die Zahl illegaler Einreisen zurückgeht, beruhigt dies viele Deutsche nicht. Die anhaltende Sorge gilt der bereits hohen Zahl von Menschen mit Migrationshintergrund im Land, was die Politik in einen schweren Konflikt stürzt und die blinden Flecken der Debatte aufzeigt. Im Deutschland-Live-Blog gibt es mehrere bemerkenswerte Entwicklungen. So erklärte der AfD-Spitzenkandidat Siegmund, dass er auch mit einer absoluten Mehrheit nicht unbedingt regieren wolle, da eine stabile Regierung mit knapper Mehrheit schwierig sei. Des Weiteren ist ein mutmaßlicher Saboteur des Stromnetzes weiterhin flüchtig. Und bei Bundespolizei sowie BKA laufen 33 Disziplinarverfahren wegen verschwundener Dienstwaffen. In Berlin hat ein schwerer Hackerangriff auf das Landesnetz weitreichende Konsequenzen. Nachdem der Senat sich geweigert hat, Lösegeld zu zahlen, machten die Erpresser ihre Drohung wahr und veröffentlichten sensible Daten. Das Bundesamt für Sicherheit in der Informationstechnik warnt angesichts dessen vor einer erhöhten Cyberbedrohung. Aus Thüringen erreichen uns Nachrichten zur BSW-Fraktion. Sarah Wagenknecht ist es zwar gelungen, ihre eigene Fraktion in Erfurt zu zerlegen, doch die ausgetretenen Abgeordneten zeigten Verantwortungsbewusstsein und stellten sich nicht quer. Nun zum Sport, zum Fußball. Für Bundestrainer Jürgen Klopp gab es beim Spiel zwischen dem VfB Stuttgart und dem 1. FC Köln viel zu sehen, als er als Beobachter vor Ort war. Mehrere potenzielle Kandidaten für seine erste DFB-Nominierung waren dabei. Dennoch ist der vom Publikum als Spieler des Spiels gefeierte Stuttgarter Erlöser für ihn tabu. Des Weiteren blicken wir auf eine Fußballpersönlichkeit, die heute ihren 75. Geburtstag feiert. Paul Breitner, ohne Zweifel einer der größten und streitbarsten Selbstdarsteller des deutschen Fußballs. Er war nicht nur ein hervorragender Spieler, sondern bewegte auch abseits des Platzes die Massen. Ein aktueller Podcast widmet sich der Achterbahnfahrt im Pokal und der Explosion auf dem Transfermarkt. Spannende Analysen und Entwicklungen im deutschen und internationalen Fußball. Aus anderen Sportarten. Eine wahre Sensation erleben wir im Basketball. Die 226 cm große Ziyu Zhang, liebevoll China-Kante genannt, dominiert trotz einer Auftaktniederlage gegen die USA alle Gespräche. Die 19-Jährige mutiert zur Berliner Sensation, verblüfft bereits beim Aufwärmen und gerät in wilde Wrestling-Kämpfe und ist dabei doch nur ein junges Mädchen. Das war der Überblick für den Moment.
3: Das waren die Nachrichten. Und jetzt das Wetter bei uns.
1: Hallo, willkommen beim Wetter. Ich bin Janine. Für den heutigen Samstag erwartet uns ein wechselhafter Tag mit Regen in vielen Regionen. Die Temperaturen bewegen sich dabei in einem milden Bereich zwischen 12 und 20 Grad. Das Regenrisiko liegt heute bei etwa 33%. Der morgige Sonntag präsentiert sich dann etwas freundlicher. Wir rechnen überwiegend mit bedecktem Himmel, allerdings bleibt es trocken. Die Temperaturen bleiben mit Werten zwischen 10 und 20 Grad weiterhin angenehm mild und das Regenrisiko sinkt auf 0%. Zu Beginn der neuen Woche am Montag müssen wir uns wieder auf Regen einstellen. Die Temperaturen legen dabei noch einmal deutlich zu und erreichen Werte von 11 bis sommerlichen 27 Grad. Das Regenrisiko liegt am Montag bei moderaten 8%. So viel zum Wetter. Es geht nun zurück ins Studio.
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3: Heute ist Samstag, der 5. September. Am Mikrofon ist Jonas. Das sind unsere Meldungen. Wir beginnen mit einem Blick auf die aktuelle Migrationsdebatte. Obwohl die Zahl illegaler Einreisen zurückgeht, beruhigt dies viele Deutsche nicht. Die anhaltende Sorge gilt der bereits hohen Zahl von Menschen mit Migrationshintergrund im Land, was die Politik in einen schweren Konflikt stürzt und die blinden Flecken der Debatte aufzeigt. Im Deutschland-Live-Blog gibt es mehrere bemerkenswerte Entwicklungen. So erklärte der AfD-Spitzenkandidat Siegmund, dass er auch mit einer absoluten Mehrheit nicht unbedingt regieren wolle, da eine stabile Regierung mit knapper Mehrheit schwierig sei. Des Weiteren ist ein mutmaßlicher Saboteur des Stromnetzes weiterhin flüchtig. Und bei Bundespolizei sowie BKA laufen 33 Disziplinarverfahren wegen verschwundener Dienstwaffen. In Berlin hat ein schwerer Hackerangriff auf das Landesnetz weitreichende Konsequenzen. Nachdem der Senat sich geweigert hat, Lösegeld zu zahlen, machten die Erpresser ihre Drohung wahr und veröffentlichten sensible Daten. Das Bundesamt für Sicherheit in der Informationstechnik warnt angesichts dessen vor einer erhöhten Cyberbedrohung. Aus Thüringen erreichen uns Nachrichten zur BSW-Fraktion. Sarah Wagenknecht ist es zwar gelungen, ihre eigene Fraktion in Erfurt zu zerlegen, doch die ausgetretenen Abgeordneten zeigten Verantwortungsbewusstsein und stellten sich nicht quer. Nun zum Sport, zum Fußball. Für Bundestrainer Jürgen Klopp gab es beim Spiel zwischen dem VfB Stuttgart und dem 1. FC Köln viel zu sehen, als er als Beobachter vor Ort war. Mehrere potenzielle Kandidaten für seine erste DFB-Nominierung waren dabei. Dennoch ist der vom Publikum als Spieler des Spiels gefeierte Stuttgarter Erlöser für ihn tabu. Des Weiteren blicken wir auf eine Fußballpersönlichkeit, die heute ihren 75. Geburtstag feiert. Paul Breitner, ohne Zweifel einer der größten und streitbarsten Selbstdarsteller des deutschen Fußballs. Er war nicht nur ein hervorragender Spieler, sondern bewegte auch abseits des Platzes die Massen. Ein aktueller Podcast widmet sich der Achterbahnfahrt im Pokal und der Explosion auf dem Transfermarkt. Spannende Analysen und Entwicklungen im deutschen und internationalen Fußball. Aus anderen Sportarten. Eine wahre Sensation erleben wir im Basketball. Die 226 cm große Ziyu Zhang, liebevoll China-Kante genannt, dominiert trotz einer Auftaktniederlage gegen die USA alle Gespräche. Die 19-Jährige mutiert zur Berliner Sensation, verblüfft bereits beim Aufwärmen und gerät in wilde Wrestling-Kämpfe und ist dabei doch nur ein junges Mädchen. Das war der Überblick für den Moment.
2: Das waren die Nachrichten. Und jetzt das Wetter bei uns.
4: Hallo, willkommen beim Wetter. Ich bin Janine. Für den heutigen Samstag erwartet uns ein wechselhafter Tag mit Regen in vielen Regionen. Die Temperaturen bewegen sich dabei in einem milden Bereich zwischen 12 und 20 Grad. Das Regenrisiko liegt heute bei etwa 33%. Der morgige Sonntag präsentiert sich dann etwas freundlicher. Wir rechnen überwiegend mit bedecktem Himmel, allerdings bleibt es trocken. Die Temperaturen bleiben mit Werten zwischen 10 und 20 Grad weiterhin angenehm mild und das Regenrisiko sinkt auf 0%. Zu Beginn der neuen Woche am Montag müssen wir uns wieder auf Regen einstellen. Die Temperaturen legen dabei noch einmal deutlich zu und erreichen Werte von 11 bis sommerlichen 27 Grad. Das Regenrisiko liegt am Montag bei moderaten 8%. So viel zum Wetter. Es geht nun zurück ins Studio.
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2: 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Es ist 15 Uhr. 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
3: Heute ist Samstag, der 5. September. Am Mikrofon ist Jonas. Das sind unsere Meldungen. Wir beginnen mit einem Blick auf die aktuelle Migrationsdebatte. Obwohl die Zahl illegaler Einreisen zurückgeht, beruhigt dies viele Deutsche nicht. Die anhaltende Sorge gilt der bereits hohen Zahl von Menschen mit Migrationshintergrund im Land, was die Politik in einen schweren Konflikt stürzt und die blinden Flecken der Debatte aufzeigt. Im Deutschland-Live-Blog gibt es mehrere bemerkenswerte Entwicklungen. So erklärte der AfD-Spitzenkandidat Siegmund, dass er auch mit einer absoluten Mehrheit nicht unbedingt regieren wolle, da eine stabile Regierung mit knapper Mehrheit schwierig sei. Des Weiteren ist ein mutmaßlicher Saboteur des Stromnetzes weiterhin flüchtig. Und bei Bundespolizei sowie BKA laufen 33 Disziplinarverfahren wegen verschwundener Dienstwaffen. In Berlin hat ein schwerer Hackerangriff auf das Landesnetz weitreichende Konsequenzen. Nachdem der Senat sich geweigert hat, Lösegeld zu zahlen, machten die Erpresser ihre Drohung wahr und veröffentlichten sensible Daten. Das Bundesamt für Sicherheit in der Informationstechnik warnt angesichts dessen vor einer erhöhten Cyberbedrohung. Aus Thüringen erreichen uns Nachrichten zur BSW-Fraktion. Sarah Wagenknecht ist es zwar gelungen, ihre eigene Fraktion in Erfurt zu zerlegen, doch die ausgetretenen Abgeordneten zeigten Verantwortungsbewusstsein und stellten sich nicht quer. Nun zum Sport, zum Fußball. Für Bundestrainer Jürgen Klopp gab es beim Spiel zwischen dem VfB Stuttgart und dem 1. FC Köln viel zu sehen, als er als Beobachter vor Ort war. Mehrere potenzielle Kandidaten für seine erste DFB-Nominierung waren dabei. Dennoch ist der vom Publikum als Spieler des Spiels gefeierte Stuttgarter Erlöser für ihn tabu. Des Weiteren blicken wir auf eine Fußballpersönlichkeit, die heute ihren 75. Geburtstag feiert. Paul Breitner, ohne Zweifel einer der größten und streitbarsten Selbstdarsteller des deutschen Fußballs. Er war nicht nur ein hervorragender Spieler, sondern bewegte auch abseits des Platzes die Massen. Ein aktueller Podcast widmet sich der Achterbahnfahrt im Pokal und der Explosion auf dem Transfermarkt. Spannende Analysen und Entwicklungen im deutschen und internationalen Fußball. Aus anderen Sportarten. Eine wahre Sensation erleben wir im Basketball. Die 226 cm große Ziyu Zhang, liebevoll China-Kante genannt, dominiert trotz einer Auftaktniederlage gegen die USA alle Gespräche. Die 19-Jährige mutiert zur Berliner Sensation, verblüfft bereits beim Aufwärmen und gerät in wilde Wrestling-Kämpfe und ist dabei doch nur ein junges Mädchen. Das war der Überblick für den Moment.
2: Das waren die Nachrichten. Und jetzt das Wetter bei uns.
4: Hallo, willkommen beim Wetter. Ich bin Janine. Für den heutigen Samstag erwartet uns ein wechselhafter Tag mit Regen in vielen Regionen. Die Temperaturen bewegen sich dabei in einem milden Bereich zwischen 12 und 20 Grad. Das Regenrisiko liegt heute bei etwa 33%. Der morgige Sonntag präsentiert sich dann etwas freundlicher. Wir rechnen überwiegend mit bedecktem Himmel, allerdings bleibt es trocken. Die Temperaturen bleiben mit Werten zwischen 10 und 20 Grad weiterhin angenehm mild und das Regenrisiko sinkt auf 0%. Zu Beginn der neuen Woche am Montag müssen wir uns wieder auf Regen einstellen. Die Temperaturen legen dabei noch einmal deutlich zu und erreichen Werte von 11 bis sommerlichen 27 Grad. Das Regenrisiko liegt am Montag bei moderaten 8%. So viel zum Wetter. Es geht nun zurück ins Studio.
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0: 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Es ist 16 Uhr.
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1: Heute ist Samstag, der 5. September. Am Mikrofon ist Jonas. Das sind unsere Meldungen. Wir beginnen mit einem Blick auf die aktuelle Migrationsdebatte. Obwohl die Zahl illegaler Einreisen zurückgeht, beruhigt dies viele Deutsche nicht. Die anhaltende Sorge gilt der bereits hohen Zahl von Menschen mit Migrationshintergrund im Land, was die Politik in einen schweren Konflikt stürzt und die blinden Flecken der Debatte aufzeigt. Im Deutschland-Live-Blog gibt es mehrere bemerkenswerte Entwicklungen. So erklärte der AfD-Spitzenkandidat Siegmund, dass er auch mit einer absoluten Mehrheit nicht unbedingt regieren wolle, da eine stabile Regierung mit knapper Mehrheit schwierig sei. Des Weiteren ist ein mutmaßlicher Saboteur des Stromnetzes weiterhin flüchtig. Und bei Bundespolizei sowie BKA laufen 33 Disziplinarverfahren wegen verschwundener Dienstwaffen. In Berlin hat ein schwerer Hackerangriff auf das Landesnetz weitreichende Konsequenzen. Nachdem der Senat sich geweigert hat, Lösegeld zu zahlen, machten die Erpresser ihre Drohung wahr und veröffentlichten sensible Daten. Das Bundesamt für Sicherheit in der Informationstechnik warnt angesichts dessen vor einer erhöhten Cyberbedrohung. Aus Thüringen erreichen uns Nachrichten zur BSW-Fraktion. Sarah Wagenknecht ist es zwar gelungen, ihre eigene Fraktion in Erfurt zu zerlegen, doch die ausgetretenen Abgeordneten zeigten Verantwortungsbewusstsein und stellten sich nicht quer. Nun zum Sport, zum Fußball. Für Bundestrainer Jürgen Klopp gab es beim Spiel zwischen dem VfB Stuttgart und dem 1. FC Köln viel zu sehen, als er als Beobachter vor Ort war. Mehrere potenzielle Kandidaten für seine erste DFB-Nominierung waren dabei. Dennoch ist der vom Publikum als Spieler des Spiels gefeierte Stuttgarter Erlöser für ihn tabu. Des Weiteren blicken wir auf eine Fußballpersönlichkeit, die heute ihren 75. Geburtstag feiert. Paul Breitner, ohne Zweifel einer der größten und streitbarsten Selbstdarsteller des deutschen Fußballs. Er war nicht nur ein hervorragender Spieler, sondern bewegt auch abseits des Platzes die Massen. Ein aktueller Podcast widmet sich der Achterbahnfahrt im Pokal und der Explosion auf dem Transfermarkt. Spannende Analysen und Entwicklungen im deutschen und internationalen Fußball. Aus anderen Sportarten. Eine wahre Sensation erleben wir im Basketball. Die 226 cm große Ziyu Zhang, liebevoll China-Kante genannt, dominiert trotz einer Auftaktniederlage gegen die USA alle Gespräche. Die 19-Jährige mutiert zur Berliner Sensation, verblüfft bereits beim Aufwärmen und gerät in wilde Wrestling-Kämpfe und ist dabei doch nur ein junges Mädchen. Das war der Überblick für den Moment.
2: Das waren die Nachrichten. Und jetzt das Wetter bei uns.
3: Hallo, willkommen beim Wetter. Ich bin Janine. Für den heutigen Samstag erwartet uns ein wechselhafter Tag mit Regen in vielen Regionen. Die Temperaturen bewegen sich dabei in einem milden Bereich zwischen 12 und 20 Grad. Das Regenrisiko liegt heute bei etwa 33%. Der morgige Sonntag präsentiert sich dann etwas freundlicher. Wir rechnen überwiegend mit bedecktem Himmel, allerdings bleibt es trocken. Die Temperaturen bleiben mit Werten zwischen 10 und 20 Grad weiterhin angenehm mild und das Regenrisiko sinkt auf 0%. Zu Beginn der neuen Woche am Montag müssen wir uns wieder auf Regen einstellen. Die Temperaturen legen dabei noch einmal deutlich zu und erreichen Werte von 11 bis sommerlichen 27 Grad. Das Regenrisiko liegt am Montag bei moderaten 8%. So viel zum Wetter. Es geht nun zurück ins Studio.
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3: Heute ist Samstag, der 5. September. Am Mikrofon ist Jonas. Das sind unsere Meldungen. Wir beginnen mit einem Blick auf die aktuelle Migrationsdebatte. Obwohl die Zahl illegaler Einreisen zurückgeht, beruhigt dies viele Deutsche nicht. Die anhaltende Sorge gilt der bereits hohen Zahl von Menschen mit Migrationshintergrund im Land, was die Politik in einen schweren Konflikt stürzt und die blinden Flecken der Debatte aufzeigt. Im Deutschland-Live-Blog gibt es mehrere bemerkenswerte Entwicklungen. So erklärte der AfD-Spitzenkandidat Siegmund, dass er auch mit einer absoluten Mehrheit nicht unbedingt regieren wolle, da eine stabile Regierung mit knapper Mehrheit schwierig sei. Des Weiteren ist ein mutmaßlicher Saboteur des Stromnetzes weiterhin flüchtig. Und bei Bundespolizei sowie BKA laufen 33 Disziplinarverfahren wegen verschwundener Dienstwaffen. In Berlin hat ein schwerer Hackerangriff auf das Landesnetz weitreichende Konsequenzen. Nachdem der Senat sich geweigert hat, Lösegeld zu zahlen, machten die Erpresser ihre Drohung wahr und veröffentlichten sensible Daten. Das Bundesamt für Sicherheit in der Informationstechnik warnt angesichts dessen vor einer erhöhten Cyberbedrohung. Aus Thüringen erreichen uns Nachrichten zur BSW-Fraktion. Sarah Wagenknecht ist es zwar gelungen, ihre eigene Fraktion in Erfurt zu zerlegen, doch die ausgetretenen Abgeordneten zeigten Verantwortungsbewusstsein und stellten sich nicht quer. Nun zum Sport, zum Fußball. Für Bundestrainer Jürgen Klopp gab es beim Spiel zwischen dem VfB Stuttgart und dem 1. FC Köln viel zu sehen, als er als Beobachter vor Ort war. Mehrere potenzielle Kandidaten für seine erste DFB-Nominierung waren dabei. Dennoch ist der vom Publikum als Spieler des Spiels gefeierte Stuttgarter Erlöser für ihn tabu. Des Weiteren blicken wir auf eine Fußballpersönlichkeit, die heute ihren 75. Geburtstag feiert. Paul Breitner, ohne Zweifel einer der größten und streitbarsten Selbstdarsteller des deutschen Fußballs. Er war nicht nur ein hervorragender Spieler, sondern bewegte auch abseits des Platzes die Massen. Ein aktueller Podcast widmet sich der Achterbahnfahrt im Pokal und der Explosion auf dem Transfermarkt. Spannende Analysen und Entwicklungen im deutschen und internationalen Fußball. Aus anderen Sportarten. Eine wahre Sensation erleben wir im Basketball. Die 226 cm große Ziyu Zhang, liebevoll China-Kante genannt, dominiert trotz einer Auftaktniederlage gegen die USA alle Gespräche. Die 19-Jährige mutiert zur Berliner Sensation, verblüfft bereits beim Aufwärmen und gerät in wilde Wrestling-Kämpfe und ist dabei doch nur ein junges Mädchen. Das war der Überblick für den Moment.
2: Das waren die Nachrichten. Und jetzt das Wetter bei uns.
4: Hallo, willkommen beim Wetter. Ich bin Janine. Für den heutigen Samstag erwartet uns ein wechselhafter Tag mit Regen in vielen Regionen. Die Temperaturen bewegen sich dabei in einem milden Bereich zwischen 12 und 20 Grad. Das Regenrisiko liegt heute bei etwa 33%. Der morgige Sonntag präsentiert sich dann etwas freundlicher. Wir rechnen überwiegend mit bedecktem Himmel, allerdings bleibt es trocken. Die Temperaturen bleiben mit Werten zwischen 10 und 20 Grad weiterhin angenehm mild und das Regenrisiko sinkt auf 0%. Zu Beginn der neuen Woche am Montag müssen wir uns wieder auf Regen einstellen. Die Temperaturen legen dabei noch einmal deutlich zu und erreichen Werte von 11 bis sommerlichen 27 Grad. Das Regenrisiko liegt am Montag bei moderaten 8%. So viel zum Wetter. 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
2: 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Es ist 18 Uhr. 18 Uhr.
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3: Hallo? Am Mikrofon ist Jonas mit den aktuellen Nachrichten. Hier sind die Meldungen im Überblick. Beginnen wir mit einer besorgniserregenden Entwicklung in Berlin. Nach dem Hackerangriff auf das Berliner Landesnetz haben die Erpresser ihre Drohung wahrgemacht und sensible Daten der Senatsverwaltung kurz vor der Abgeordnetenhauswahl im Darknet veröffentlicht. Das Bundesamt für Sicherheit in der Informationstechnik warnt vor einer erhöhten Cyberbedrohung, während der Senat weiterhin hart bleibt und kein Lösegeld zahlt. Blicken wir nach Deutschland, wo es ebenfalls einige Schlagzeilen gibt. Die AfD-Spitzenkandidatin Siegmund hat erklärt, auch mit absoluter Mehrheit nicht unbedingt eine stabile Regierung bilden zu können. Weiterhin läuft eine Fahndung nach einem mutmaßlichen Saboteur des Stromnetzes. Und bei der Bundespolizei sowie dem BKA laufen 33 Disziplinarverfahren wegen verschwundener Dienstwaffen. Ein politisches Beben gab es in Thüringen. Sarah Wagenknecht ist es dort gelungen, ihre eigene Fraktion in Erfurt zu zerlegen. Die ausgetretenen BSW-Abgeordneten zeigten jedoch Verantwortungsbewusstsein. Kommen wir nun zum Sport, zum Fußball. In der Bundesliga gab es wahre Torpartys. Werder Bremen schoss Leipzig ab, der SV Elversberg feierte eine weitere wilde Sensation in Mönchengladbach. Und Borussia Dortmund gelang ein großer Comeback-Sieg gegen Hoffenheim, als sie ein 0:2 noch drehten. Auch Bayer Leverkusen und Freiburg konnten überzeugen. Aus weiteren Fußballligen: der 1. FC Nürnberg gab erstmals Punkte ab und spielte nur Remis in Kiel. Aufsteiger Energie Cottbus fügte Topfavorit Wolfsburg eine fiese Blamage zu, indem sie ein 0:3 aufholten und sich spät einen Punkt sicherten. Darmstadt kommt indes nicht aus dem Keller heraus und verliert auch beim FCK. Vom Transfermarkt gibt es ebenfalls Bewegung. Offiziell wurde bekannt, dass der Liverpool-Boss zurücktritt. Zudem steht Diogo Leite wohl vor einem Wechsel zu Lazio Rom. Das war der Überblick für den Moment.
2: Das waren die Nachrichten. 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
4: Hallo, willkommen beim Wetter. Ich bin Janine. Die kommende Nacht wird uns noch einmal etwas Regen bringen, mit Tiefstwerten um die 12 Grad. Doch freuen Sie sich auf den Sonntag. Es wird zwar bewölkt sein, aber die Temperaturen steigen angenehm auf 10 bis 20 Grad und die Regenwahrscheinlichkeit liegt bei entspannten 0%. Auch der Montag zeigt sich von seiner besseren Seite, überwiegend bedeckt, doch die Quecksilbersäule klettert auf frühlingshafte 12 bis 26 Grad. Das Regenrisiko ist mit nur 5% verschwindend gering. So viel zum Wetter. Es geht nun zurück ins Studio.
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0: 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Es ist 19 Uhr.
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2: Hallo? Am Mikrofon ist Jonas mit den aktuellen Nachrichten. Hier sind die Meldungen im Überblick. Beginnen wir mit einer besorgniserregenden Entwicklung in Berlin. Nach dem Hackerangriff auf das Berliner Landesnetz haben die Erpresser ihre Drohung wahrgemacht und sensible Daten der Senatsverwaltung kurz vor der Abgeordnetenhauswahl im Darknet veröffentlicht. Das Bundesamt für Sicherheit in der Informationstechnik warnt vor einer erhöhten Cyberbedrohung, während der Senat weiterhin hart bleibt und kein Lösegeld zahlt. Blicken wir nach Deutschland, wo es ebenfalls einige Schlagzeilen gibt. Die AfD-Spitzenkandidatin Siegmund hat erklärt, auch mit absoluter Mehrheit nicht unbedingt eine stabile Regierung bilden zu können. Weiterhin läuft eine Fahndung nach einem mutmaßlichen Saboteur des Stromnetzes. Und bei der Bundespolizei sowie dem BKA laufen 33 Disziplinarverfahren wegen verschwundener Dienstwaffen. Ein politisches Beben gab es in Thüringen. Sarah Wagenknecht ist es dort gelungen, ihre eigene Fraktion in Erfurt zu zerlegen. Die ausgetretenen BSW-Abgeordneten zeigten jedoch Verantwortungsbewusstsein. Kommen wir nun zum Sport, zum Fußball. In der Bundesliga gab es wahre Torpartys. Werder Bremen schoss Leipzig ab, der SV Elversberg feierte eine weitere wilde Sensation in Mönchengladbach. Und Borussia Dortmund gelang ein großer Comeback-Sieg gegen Hoffenheim, als sie ein 0:2 noch drehten. Auch Bayer Leverkusen und Freiburg konnten überzeugen. Aus weiteren Fußballligen: der 1. FC Nürnberg gab erstmals Punkte ab und spielte nur Remis in Kiel. Aufsteiger Energie Cottbus fügte Topfavorit Wolfsburg eine fiese Blamage zu, indem sie ein 0:3 aufholten und sich spät einen Punkt sicherten. Darmstadt kommt indes nicht aus dem Keller heraus und verliert auch beim FCK. Vom Transfermarkt gibt es ebenfalls Bewegung. Offiziell wurde bekannt, dass der Liverpool-Boss zurücktritt. Zudem steht Diogo Leite wohl vor einem Wechsel zu Lazio Rom. Das war der Überblick für den Moment.
0: Das waren die Nachrichten. 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
3: Hallo, willkommen beim Wetter. Ich bin Janine. Die kommende Nacht wird uns noch einmal etwas Regen bringen, mit Tiefstwerten um die 12 Grad. Doch freuen Sie sich auf den Sonntag. Es wird zwar bewölkt sein, aber die Temperaturen steigen angenehm auf 10 bis 20 Grad und die Regenwahrscheinlichkeit liegt bei entspannten 0%. Auch der Montag zeigt sich von seiner besseren Seite, überwiegend bedeckt, doch die Quecksilbersäule klettert auf frühlingshafte 12 bis 26 Grad. Das Regenrisiko ist mit nur 5% verschwindend gering. So viel zum Wetter. Es geht nun zurück ins Studio.
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1: Es ist 20 Uhr.
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3: Hallo? Am Mikrofon ist Jonas mit den aktuellen Nachrichten. Hier sind die Meldungen im Überblick. Beginnen wir mit einer besorgniserregenden Entwicklung in Berlin. Nach dem Hackerangriff auf das Berliner Landesnetz haben die Erpresser ihre Drohung wahrgemacht und sensible Daten der Senatsverwaltung kurz vor der Abgeordnetenhauswahl im Darknet veröffentlicht. Das Bundesamt für Sicherheit in der Informationstechnik warnt vor einer erhöhten Cyberbedrohung, während der Senat weiterhin hart bleibt und kein Lösegeld zahlt. Blicken wir nach Deutschland, wo es ebenfalls einige Schlagzeilen gibt. Die AfD-Spitzenkandidatin Siegmund hat erklärt, auch mit absoluter Mehrheit nicht unbedingt eine stabile Regierung bilden zu können. Weiterhin läuft eine Fahndung nach einem mutmaßlichen Saboteur des Stromnetzes. Und bei der Bundespolizei sowie dem BKA laufen 33 Disziplinarverfahren wegen verschwundener Dienstwaffen. Ein politisches Beben gab es in Thüringen. Sarah Wagenknecht ist es dort gelungen, ihre eigene Fraktion in Erfurt zu zerlegen. Die ausgetretenen BSW-Abgeordneten zeigten jedoch Verantwortungsbewusstsein. Kommen wir nun zum Sport, zum Fußball. In der Bundesliga gab es wahre Torpartys. Werder Bremen schoss Leipzig ab, der SV Elversberg feierte eine weitere wilde Sensation in Mönchengladbach. Und Borussia Dortmund gelang ein großer Comeback-Sieg gegen Hoffenheim, als sie ein 0:2 noch drehten. Auch Bayer Leverkusen und Freiburg konnten überzeugen. Aus weiteren Fußballligen: der 1. FC Nürnberg gab erstmals Punkte ab und spielte nur Remis in Kiel. Aufsteiger Energie Cottbus fügte Topfavorit Wolfsburg eine fiese Blamage zu, indem sie ein 0:3 aufholten und sich spät einen Punkt sicherten. Darmstadt kommt indes nicht aus dem Keller heraus und verliert auch beim FCK. Vom Transfermarkt gibt es ebenfalls Bewegung. Offiziell wurde bekannt, dass der Liverpool-Boss zurücktritt. Zudem steht Diogo Leite wohl vor einem Wechsel zu Lazio Rom. Das war der Überblick für den Moment.
1: Das waren die Nachrichten. 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
4: Hallo, willkommen beim Wetter. Ich bin Janine. Die kommende Nacht wird uns noch einmal etwas Regen bringen, mit Tiefstwerten um die 12 Grad. Doch freuen Sie sich auf den Sonntag. Es wird zwar bewölkt sein, aber die Temperaturen steigen angenehm auf 10 bis 20 Grad und die Regenwahrscheinlichkeit liegt bei entspannten 0%. Auch der Montag zeigt sich von seiner besseren Seite, überwiegend bedeckt, doch die Quecksilbersäule klettert auf frühlingshafte 12 bis 26 Grad. Das Regenrisiko ist mit nur 5% verschwindend gering. So viel zum Wetter. Es geht nun zurück ins Studio.
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1: 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Es ist 21 Uhr. 21 Uhr.
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4: Hallo? Am Mikrofon ist Jonas mit den aktuellen Nachrichten. Hier sind die Meldungen im Überblick. Beginnen wir mit einer besorgniserregenden Entwicklung in Berlin. Nach dem Hackerangriff auf das Berliner Landesnetz haben die Erpresser ihre Drohung wahrgemacht und sensible Daten der Senatsverwaltung kurz vor der Abgeordnetenhauswahl im Darknet veröffentlicht. Das Bundesamt für Sicherheit in der Informationstechnik warnt vor einer erhöhten Cyberbedrohung, während der Senat weiterhin hart bleibt und kein Lösegeld zahlt. Blicken wir nach Deutschland, wo es ebenfalls einige Schlagzeilen gibt. Die AfD-Spitzenkandidatin Siegmund hat erklärt, auch mit absoluter Mehrheit nicht unbedingt eine stabile Regierung bilden zu können. Weiterhin läuft eine Fahndung nach einem mutmaßlichen Saboteur des Stromnetzes. Und bei der Bundespolizei sowie dem BKA laufen 33 Disziplinarverfahren wegen verschwundener Dienstwaffen. Ein politisches Beben gab es in Thüringen. Sarah Wagenknecht ist es dort gelungen, ihre eigene Fraktion in Erfurt zu zerlegen. Die ausgetretenen BSW-Abgeordneten zeigten jedoch Verantwortungsbewusstsein. Kommen wir nun zum Sport, zum Fußball. In der Bundesliga gab es wahre Torpartys. Werder Bremen schoss Leipzig ab, der SV Elversberg feierte eine weitere wilde Sensation in Mönchengladbach. Und Borussia Dortmund gelang ein großer Comeback-Sieg gegen Hoffenheim, als sie ein 0:2 noch drehten. Auch Bayer Leverkusen und Freiburg konnten überzeugen. Aus weiteren Fußballligen: der 1. FC Nürnberg gab erstmals Punkte ab und spielte nur Remis in Kiel. Aufsteiger Energie Cottbus fügte Topfavorit Wolfsburg eine fiese Blamage zu, indem sie ein 0:3 aufholten und sich spät einen Punkt sicherten. Darmstadt kommt indes nicht aus dem Keller heraus und verliert auch beim FCK. Vom Transfermarkt gibt es ebenfalls Bewegung. Offiziell wurde bekannt, dass der Liverpool-Boss zurücktritt. Zudem steht Diogo Leite wohl vor einem Wechsel zu Lazio Rom. Das war der Überblick für den Moment.
3: Das waren die Nachrichten. 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
5: Hallo, willkommen beim Wetter. Ich bin Janine. Die kommende Nacht wird uns noch einmal etwas Regen bringen, mit Tiefstwerten um die 12 Grad. Doch freuen Sie sich auf den Sonntag. Es wird zwar bewölkt sein, aber die Temperaturen steigen angenehm auf 10 bis 20 Grad und die Regenwahrscheinlichkeit liegt bei entspannten 0%. Auch der Montag zeigt sich von seiner besseren Seite, überwiegend bedeckt, doch die Quecksilbersäule klettert auf frühlingshafte 12 bis 26 Grad. Das Regenrisiko ist mit nur 5% verschwindend gering. So viel zum Wetter. Es geht nun zurück ins Studio.
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0: 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Es ist 22 Uhr.
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2: Hallo? Am Mikrofon ist Jonas mit den aktuellen Nachrichten. Hier sind die Meldungen im Überblick. Beginnen wir mit einer besorgniserregenden Entwicklung in Berlin. Nach dem Hackerangriff auf das Berliner Landesnetz haben die Erpresser ihre Drohung wahrgemacht und sensible Daten der Senatsverwaltung kurz vor der Abgeordnetenhauswahl im Darknet veröffentlicht. Das Bundesamt für Sicherheit in der Informationstechnik warnt vor einer erhöhten Cyberbedrohung, während der Senat weiterhin hart bleibt und kein Lösegeld zahlt. Blicken wir nach Deutschland, wo es ebenfalls einige Schlagzeilen gibt. Die AfD-Spitzenkandidatin Siegmund hat erklärt, auch mit absoluter Mehrheit nicht unbedingt eine stabile Regierung bilden zu können. Weiterhin läuft eine Fahndung nach einem mutmaßlichen Saboteur des Stromnetzes. Und bei der Bundespolizei sowie dem BKA laufen 33 Disziplinarverfahren wegen verschwundener Dienstwaffen. Ein politisches Beben gab es in Thüringen. Sarah Wagenknecht ist es dort gelungen, ihre eigene Fraktion in Erfurt zu zerlegen. Die ausgetretenen BSW-Abgeordneten zeigten jedoch Verantwortungsbewusstsein. Kommen wir nun zum Sport, zum Fußball. In der Bundesliga gab es wahre Torpartys. Werder Bremen schoss Leipzig ab, der SV Elversberg feierte eine weitere wilde Sensation in Mönchengladbach. Und Borussia Dortmund gelang ein großer Comeback-Sieg gegen Hoffenheim, als sie ein 0:2 noch drehten. Auch Bayer Leverkusen und Freiburg konnten überzeugen. Aus weiteren Fußballligen: der 1. FC Nürnberg gab erstmals Punkte ab und spielte nur Remis in Kiel. Aufsteiger Energie Cottbus fügte Topfavorit Wolfsburg eine fiese Blamage zu, indem sie ein 0:3 aufholten und sich spät einen Punkt sicherten. Darmstadt kommt indes nicht aus dem Keller heraus und verliert auch beim FCK. Vom Transfermarkt gibt es ebenfalls Bewegung. Offiziell wurde bekannt, dass der Liverpool-Boss zurücktritt. Zudem steht Diogo Leite wohl vor einem Wechsel zu Lazio Rom. Das war der Überblick für den Moment.
3: Das waren die Nachrichten. Und jetzt das Wetter bei uns.
4: Hallo, willkommen beim Wetter. Ich bin Janine. Die kommende Nacht wird uns noch einmal etwas Regen bringen, mit Tiefstwerten um die 12 Grad. Doch freuen Sie sich auf den Sonntag. Es wird zwar bewölkt sein, aber die Temperaturen steigen angenehm auf 10 bis 20 Grad und die Regenwahrscheinlichkeit liegt bei entspannten 0%. Auch der Montag zeigt sich von seiner besseren Seite, überwiegend bedeckt, doch die Quecksilbersäule klettert auf frühlingshafte 12 bis 26 Grad. Das Regenrisiko ist mit nur 5% verschwindend gering. So viel zum Wetter. Es geht nun zurück ins Studio.
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1: Es ist 23 Uhr.
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3: Hallo? Am Mikrofon ist Jonas mit den aktuellen Nachrichten. Hier sind die Meldungen im Überblick. Beginnen wir mit einer besorgniserregenden Entwicklung in Berlin. Nach dem Hackerangriff auf das Berliner Landesnetz haben die Erpresser ihre Drohung wahrgemacht und sensible Daten der Senatsverwaltung kurz vor der Abgeordnetenhauswahl im Darknet veröffentlicht. Das Bundesamt für Sicherheit in der Informationstechnik warnt vor einer erhöhten Cyberbedrohung, während der Senat weiterhin hart bleibt und kein Lösegeld zahlt. Blicken wir nach Deutschland, wo es ebenfalls einige Schlagzeilen gibt. Die AfD-Spitzenkandidatin Siegmund hat erklärt, auch mit absoluter Mehrheit nicht unbedingt eine stabile Regierung bilden zu können. Weiterhin läuft eine Fahndung nach einem mutmaßlichen Saboteur des Stromnetzes. Und bei der Bundespolizei sowie dem BKA laufen 33 Disziplinarverfahren wegen verschwundener Dienstwaffen. Ein politisches Beben gab es in Thüringen. Sarah Wagenknecht ist es dort gelungen, ihre eigene Fraktion in Erfurt zu zerlegen. Die ausgetretenen BSW-Abgeordneten zeigten jedoch Verantwortungsbewusstsein. Kommen wir nun zum Sport, zum Fußball. In der Bundesliga gab es wahre Torpartys. Werder Bremen schoss Leipzig ab, der SV Elversberg feierte eine weitere wilde Sensation in Mönchengladbach. Und Borussia Dortmund gelang ein großer Comeback-Sieg gegen Hoffenheim, als sie ein 0:2 noch drehten. Auch Bayer Leverkusen und Freiburg konnten überzeugen. Aus weiteren Fußballligen, der 1. FC Nürnberg gab erstmals Punkte ab und spielte nur Remis in Kiel. Aufsteiger Energie Cottbus fügte Topfavorit Wolfsburg eine fiese Blamage zu, indem sie ein 0:3 aufholten und sich spät einen Punkt sicherten. Darmstadt kommt indes nicht aus dem Keller heraus und verliert auch beim FCK. Vom Transfermarkt gibt es ebenfalls Bewegung. Offiziell wurde bekannt, dass der Liverpool-Boss zurücktritt. Zudem steht Diogo Leite wohl vor einem Wechsel zu Lazio Rom. Das war der Überblick für den Moment.
1: Das waren die Nachrichten. Und jetzt das Wetter bei uns.
4: Hallo, willkommen beim Wetter. Ich bin Janine. Die kommende Nacht wird uns noch einmal etwas Regen bringen, mit Tiefstwerten um die 12 Grad. Doch freuen Sie sich auf den Sonntag. Es wird zwar bewölkt sein, aber die Temperaturen steigen angenehm auf 10 bis 20 Grad und die Regenwahrscheinlichkeit liegt bei entspannten 0%. Auch der Montag zeigt sich von seiner besseren Seite, überwiegend bedeckt, doch die Quecksilbersäule klettert auf frühlingshafte 12 bis 26 Grad. Das Regenrisiko ist mit nur 5% verschwindend gering. So viel zum Wetter. Es geht nun zurück ins Studio.
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2: Hallo? Am Mikrofon ist Jonas mit den aktuellen Nachrichten. Hier sind die Meldungen im Überblick. Beginnen wir mit einer besorgniserregenden Entwicklung in Berlin. Nach dem Hackerangriff auf das Berliner Landesnetz haben die Erpresser ihre Drohung wahrgemacht und sensible Daten der Senatsverwaltung kurz vor der Abgeordnetenhauswahl im Darknet veröffentlicht. Das Bundesamt für Sicherheit in der Informationstechnik warnt vor einer erhöhten Cyberbedrohung, während der Senat weiterhin hart bleibt und kein Lösegeld zahlt. Blicken wir nach Deutschland, wo es ebenfalls einige Schlagzeilen gibt. Die AfD-Spitzenkandidatin Siegmund hat erklärt, auch mit absoluter Mehrheit nicht unbedingt eine stabile Regierung bilden zu können. Weiterhin läuft eine Fahndung nach einem mutmaßlichen Saboteur des Stromnetzes. Und bei der Bundespolizei sowie dem BKA laufen 33 Disziplinarverfahren wegen verschwundener Dienstwaffen. Ein politisches Beben gab es in Thüringen. Sarah Wagenknecht ist es dort gelungen, ihre eigene Fraktion in Erfurt zu zerlegen. Die ausgetretenen BSW-Abgeordneten zeigten jedoch Verantwortungsbewusstsein. Kommen wir nun zum Sport, zum Fußball. In der Bundesliga gab es wahre Torpartys. Werder Bremen schoss Leipzig ab, der SV Elversberg feierte eine weitere wilde Sensation in Mönchengladbach. Und Borussia Dortmund gelang ein großer Comeback-Sieg gegen Hoffenheim, als sie ein 0:2 noch drehten. Auch Bayer Leverkusen und Freiburg konnten überzeugen. Aus weiteren Fußballligen: der 1. FC Nürnberg gab erstmals Punkte ab und spielte nur Remis in Kiel. Aufsteiger Energie Cottbus fügte Topfavorit Wolfsburg eine fiese Blamage zu, indem sie ein 0:3 aufholten und sich spät einen Punkt sicherten. Darmstadt kommt indes nicht aus dem Keller heraus und verliert auch beim FCK. Vom Transfermarkt gibt es ebenfalls Bewegung. Offiziell wurde bekannt, dass der Liverpool-Boss zurücktritt. Zudem steht Diogo Leite wohl vor einem Wechsel zu Lazio Rom. Das war der Überblick für den Moment.
0: Das waren die Nachrichten. Und jetzt das Wetter bei uns.
3: Hallo, willkommen beim Wetter. Ich bin Janine. Die kommende Nacht wird uns noch einmal etwas Regen bringen, mit Tiefstwerten um die 12 Grad. Doch freuen Sie sich auf den Sonntag. Es wird zwar bewölkt sein, aber die Temperaturen steigen angenehm auf 10 bis 20 Grad und die Regenwahrscheinlichkeit liegt bei entspannten 0%. Auch der Montag zeigt sich von seiner besseren Seite, überwiegend bedeckt, doch die Quecksilbersäule klettert auf frühlingshafte 12 bis 26 Grad. Das Regenrisiko ist mit nur 5% verschwindend gering. So viel zum Wetter. Es geht nun zurück ins Studio.
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2: Ein Uhr. Es ist 1 Uhr. 1 Uhr.
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3: Hallo? Am Mikrofon ist Jonas mit den aktuellen Nachrichten. Hier sind die Meldungen im Überblick. Beginnen wir mit einer besorgniserregenden Entwicklung in Berlin. Nach dem Hackerangriff auf das Berliner Landesnetz haben die Erpresser ihre Drohung wahrgemacht und sensible Daten der Senatsverwaltung kurz vor der Abgeordnetenhauswahl im Darknet veröffentlicht. Das Bundesamt für Sicherheit in der Informationstechnik warnt vor einer erhöhten Cyberbedrohung, während der Senat weiterhin hart bleibt und kein Lösegeld zahlt. Blicken wir nach Deutschland, wo es ebenfalls einige Schlagzeilen gibt. Die AfD-Spitzenkandidatin Siegmund hat erklärt, auch mit absoluter Mehrheit nicht unbedingt eine stabile Regierung bilden zu können. Weiterhin läuft eine Fahndung nach einem mutmaßlichen Saboteur des Stromnetzes. Und bei der Bundespolizei sowie dem BKA laufen 33 Disziplinarverfahren wegen verschwundener Dienstwaffen. Ein politisches Beben gab es in Thüringen. Sarah Wagenknecht ist es dort gelungen, ihre eigene Fraktion in Erfurt zu zerlegen. Die ausgetretenen BSW-Abgeordneten zeigten jedoch Verantwortungsbewusstsein. Kommen wir nun zum Sport, zum Fußball. In der Bundesliga gab es wahre Torpartys. Werder Bremen schoss Leipzig ab, der SV Elversberg feierte eine weitere wilde Sensation in Mönchengladbach. Und Borussia Dortmund gelang ein großer Comeback-Sieg gegen Hoffenheim, als sie ein 0:2 noch drehten. Auch Bayer Leverkusen und Freiburg konnten überzeugen. Aus weiteren Fußballligen: der 1. FC Nürnberg gab erstmals Punkte ab und spielte nur Remis in Kiel. Aufsteiger Energie Cottbus fügte Topfavorit Wolfsburg eine fiese Blamage zu, indem sie ein 0:3 aufholten und sich spät einen Punkt sicherten. Darmstadt kommt indes nicht aus dem Keller heraus und verliert auch beim FCK. Vom Transfermarkt gibt es ebenfalls Bewegung. Offiziell wurde bekannt, dass der Liverpool-Boss zurücktritt. Zudem steht Diogo Leite wohl vor einem Wechsel zu Lazio Rom. Das war der Überblick für den Moment.
2: Das waren die Nachrichten. Und jetzt das Wetter bei uns.
4: Hallo, willkommen beim Wetter. Ich bin Janine. Die kommende Nacht wird uns noch einmal etwas Regen bringen, mit Tiefstwerten um die 12 Grad. Doch freuen Sie sich auf den Sonntag. Es wird zwar bewölkt sein, aber die Temperaturen steigen angenehm auf 10 bis 20 Grad und die Regenwahrscheinlichkeit liegt bei entspannten 0%. Auch der Montag zeigt sich von seiner besseren Seite, überwiegend bedeckt, doch die Quecksilbersäule klettert auf frühlingshafte 12 bis 26 Grad. Das Regenrisiko ist mit nur 5% verschwindend gering. So viel zum Wetter. Es geht nun zurück ins Studio.
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1: Hallo? Am Mikrofon ist Jonas mit den aktuellen Nachrichten. Hier sind die Meldungen im Überblick. Beginnen wir mit einer besorgniserregenden Entwicklung in Berlin. Nach dem Hackerangriff auf das Berliner Landesnetz haben die Erpresser ihre Drohung wahrgemacht und sensible Daten der Senatsverwaltung kurz vor der Abgeordnetenhauswahl im Darknet veröffentlicht. Das Bundesamt für Sicherheit in der Informationstechnik warnt vor einer erhöhten Cyberbedrohung, während der Senat weiterhin hart bleibt und kein Lösegeld zahlt. Blicken wir nach Deutschland, wo es ebenfalls einige Schlagzeilen gibt. Die AfD-Spitzenkandidatin Siegmund hat erklärt, auch mit absoluter Mehrheit nicht unbedingt eine stabile Regierung bilden zu können. Weiterhin läuft eine Fahndung nach einem mutmaßlichen Saboteur des Stromnetzes. Und bei der Bundespolizei sowie dem BKA laufen 33 Disziplinarverfahren wegen verschwundener Dienstwaffen. Ein politisches Beben gab es in Thüringen. Sarah Wagenknecht ist es dort gelungen, ihre eigene Fraktion in Erfurt zu zerlegen. Die ausgetretenen BSW-Abgeordneten zeigten jedoch Verantwortungsbewusstsein. Kommen wir nun zum Sport, zum Fußball. In der Bundesliga gab es wahre Torpartys. Werder Bremen schoss Leipzig ab, der SV Elversberg feierte eine weitere wilde Sensation in Mönchengladbach. Und Borussia Dortmund gelang ein großer Comeback-Sieg gegen Hoffenheim, als sie ein 0:2 noch drehten. Auch Bayer Leverkusen und Freiburg konnten überzeugen. Aus weiteren Fußballligen, der 1. FC Nürnberg gab erstmals Punkte ab und spielte nur Remis in Kiel. Aufsteiger Energie Cottbus fügte Topfavorit Wolfsburg eine fiese Blamage zu, indem sie ein 0:3 aufholten und sich spät einen Punkt sicherten. Darmstadt kommt indes nicht aus dem Keller heraus und verliert auch beim FCK. Vom Transfermarkt gibt es ebenfalls Bewegung. Offiziell wurde bekannt, dass der Liverpool-Boss zurücktritt. Zudem steht die Jogo-Leite wohl vor einem Wechsel zu Lazio Rom. Das war der Überblick für den Moment.
2: Das waren die Nachrichten. Und jetzt das Wetter bei uns.
3: Hallo, willkommen beim Wetter. Ich bin Janine. Die kommende Nacht wird uns noch einmal etwas Regen bringen, mit Tiefstwerten um die 12 Grad. Doch freuen Sie sich auf den Sonntag. Es wird zwar bewölkt sein, aber die Temperaturen steigen angenehm auf 10 bis 20 Grad und die Regenwahrscheinlichkeit liegt bei entspannten 0%. Auch der Montag zeigt sich von seiner besseren Seite, überwiegend bedeckt, doch die Quecksilbersäule klettert auf frühlingshafte 12 bis 26 Grad. Das Regenrisiko ist mit nur 5% verschwindend gering. So viel zum Wetter. Es geht nun zurück ins Studio.
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